0: Bank zu uns heute Abend hergekommen ist unser Hermann Kretschmer. Wollen wir reinlassen?
1: Welcome to the United States.